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1: Im Amtsmissbrauchprozess gegen ÖVP-Clubobmann August Wöginger und zwei Finanzbeamte werden heute um 14 Uhr die Urteile verkündet. Es drohen Haftstrafen von 6 Monaten bis zu 5 Jahren. Für die Beamten steht ihr Amtsverlust im Raum. Und zwar dann, wenn die Strafhöhe entweder mindestens 6 Monate unbedingt oder 1 Jahr bedingt beträgt. Den dreien wird vorgeworfen, 2017 einem ÖVP-Bürgermeister den Vorstandsposten im Finanzamt Braunau zugeschanzt zu haben. Die USA wollen blockierten Schiffen in der Straße von Hormuz helfen. US-Präsident Donald Trump kündigt an, dass die US-Marine ab heute früh Schiffe aus der Meerenge herausleiten wird. Der Iran seinerseits warnt die USA vor Aktionen in der strategisch wichtigen Meerenge. Vor dem Krieg haben Tanker etwa 1/5 der weltweit gehandelten Menge an Öl und Flüssiggas durch die Straße von Hormuz transportiert. Der Chef von GameStop kündigt ein Übernahmeangebot für eBay an. Der Videospielehändler will die viel größere Online-Handelsplattform für rund 56 Milliarden Dollar in Form von Bargeld und Aktien kaufen. GameStop hält bereits einen Anteil von rund 5% an eBay. Der Großteil der Finanzierung ist aber noch unklar. Ein 45-jähriger Motorradfahrer und seine 14-jährige Tochter sind gestern bei einem Unfall in Kärnten verletzt worden. Der Mann ist mit etwa 30 Stundenkilometern ungebremst in das Heck eines Autos gefahren. Beide wurden ins Krankenhaus gebracht.

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2: Guten Morgen am Montag, wir starten in die neue Woche und da geht's genauso frühsommerlich weiter wie am Wochenende. Gestern schon um die 29 Grad und heute wird's auch wieder richtig warm. 22 bis 29 Grad sind wieder mit drin. Dazu gibt's super viel Sonnenschein. Die meisten Wolken, die gibt's von Vorarlberg bis zu dir nach Oberösterreich.
3: Schönen guten Morgen zu euch ins Auto. Um diese Uhrzeit aktuell läuft's tiefenentspannt. Ich wünsche euch eine gute und vor allem sichere Fahrt.
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Wunderschönen Montagmorgen. War das ein herrliches, langes Wochenende, oder? Aufstehen heute schwierig. Aber gut, kriegen wir hin, hätte ich gesagt. Vor allen Dingen mit den größten Hits der 80er. Imagination mit Just an Illusion habe ich gleich für euch. Roxette, Dressed for Success. Weckt euch auch gleich. Davor gibt's Phil Collins mit Don't Lose My Number. Mein Name ist Verena Schneider. Guten Morgen.

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Einen wunderschönen Montagmorgen. Wie geht's euch denn heute? Also, traust mich gar nicht sagen, aber ich hab mich verlegen. Kennt ihr das? Ach, furchtbar. Und gefühlt, der ganze Rücken. Das mit dem Älterwerden, das ist... Gott sei Dank sind die größten Hits der 80er zeitlos. Verursachen keine Schmerzen. Hier ist Chaka Khan mit Ain't Nobody. Schönen guten Morgen.

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So klingt der Montagmorgen mit den größten Hits der 80er und ja, mit den Brit Stars, mit den größten Artists der 80er, made in the UK. Ja, hier ist Bugs Fizz mit

hinein in diesen Montagmorgen mit den größten Hits der 80er. Und wenn man gefühlt irgendwie komplett ferngesteuert heute unterwegs ist, keine Sorge. Und Punkt gibt's natürlich von uns, Wetternachrichten und Verkehr. Da habe ich noch einen Song rausgesucht, ja, der uns sagt, eins nach dem anderen. New Kids on the Block, Step by Step.

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1: Im Amtsmissbrauchprozess gegen ÖVP-Clubobmann August Wöginger und zwei Finanzbeamte werden heute um 14 Uhr die Urteile verkündet. Es drohen Haftstrafen von 6 Monaten bis zu 5 Jahren. Für die Beamten steht ihr Amtsverlust im Raum. Und zwar dann, wenn die Strafhöhe entweder mindestens 6 Monate unbedingt oder 1 Jahr bedingt beträgt. Den dreien wird vorgeworfen, 2017 einem ÖVP-Bürgermeister den Vorstandsposten im Finanzamt Braunau zugeschanzt zu haben. Die USA wollen blockierten Schiffen in der Straße von Hormuz helfen. US-Präsident Donald Trump kündigt an, dass die US-Marine ab heute früh Schiffe aus der Meerenge herausleiten wird. Der Iran seinerseits warnt die USA vor Aktionen in der strategisch wichtigen Meerenge. Vor dem Krieg haben Tanker etwa 1/5 der weltweit gehandelten Menge an Öl und Flüssiggas durch die Straße von Hormuz transportiert. Der Chef von GameStop kündigt ein Übernahmeangebot für eBay an. Der Videospielehändler will die viel größere Online-Handelsplattform für rund 56 Milliarden Dollar in Form von Bargeld und Aktien kaufen. GameStop hält bereits einen Anteil von rund 5% an eBay. Der Großteil der Finanzierung ist

0: ist aber noch unklar. Ein 45-jähriger Motorradfahrer und seine 14-jährige Tochter sind gestern bei einem Unfall in Kärnten verletzt worden. Der Mann ist mit etwa 30 Stundenkilometern ungebremst in das Heck eines Autos gefahren. Beide wurden ins Krankenhaus gebracht.
1: Guten Morgen am Montag, wir starten in die neue Woche und da geht's genauso frühsommerlich weiter wie am Wochenende. Gestern schon um die 29 Grad und heute wird's auch wieder richtig warm. 22 bis 29 Grad sind wieder mit drin. Dazu gibt's super viel Sonnenschein. Die meisten Wolken, die gibt's von Vorarlberg bis zu dir nach Oberösterreich.
2: Hallo zu euch ins Auto, der Blick auf Österreichs Straßen und Frühverkehr hat eingesetzt in drei Bundesländern. Zum ersten in der Steiermark an 9 Richtung Graz, ab Wildon dauert es 20 Minuten länger. In Oberösterreich auf der B3 Richtung Linz, ab Mauthausen 15 Minuten und die 15 Minuten dauert es auch auf der Tangente Richtung Süden länger. Und zwar in Wien von Hirschstetten bis zum Knoten Prater. Gute Fahrt!
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Montagmorgen wird perfekt mit den größten Hits der 80er. Don Johnson mit Heartbeat habe ich gleich für euch. Lip Sync mit Funky Town. Und hier sind Man at Work. Mein Name ist Verena Schneider. Wunderbaren guten Morgen.

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0: Das ist Radio Super 80s. Das ist der Montagmorgen. Und das hier, das ist der Supermoment. Und das bedeutet für euch, Montag bis Sonntag, immer um kurz nach halb, spielen wir für euch einen Britstar, ja, einen der größten Artists der 80er Jahre, made in the UK. Und diese Herrschaften sind aus den 80er Jahren nicht einmal mehr annähernd wegzudenken. Und bis heute, ja, verbreiten sie musikalisch einen ganz eigenen Flair. Hier sind sie für euch, die Pet Shop Boys und Heart.
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So muss ein Montagmorgen sein mit den größten Hits der 80er. Ja, und mit der guten Laune, damit man gut in diesen Tag hineinkommt. Deswegen auch um Punkt Nachrichten, Wetter und Verkehr natürlich von uns, keine Sorge. Banana Rama habe ich noch davor mit Venus, Electric Light Orchestra mit Hold On Tight. Eurythmics, There Must Be An Angel gibt's ebenfalls noch. Und diesen Song hier, Stevie Wonder mit Part-Time Lover. Schönen

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1: Im Amtsmissbrauchprozess gegen ÖVP-Clubobmann August Wöginger und zwei Finanzbeamte werden heute um 14 Uhr die Urteile verkündet. Es drohen Haftstrafen von 6 Monaten bis zu 5 Jahren. Für die Beamten steht ihr Amtsverlust im Raum. Und zwar dann, wenn die Strafhöhe entweder mindestens 6 Monate unbedingt oder 1 Jahr bedingt beträgt. Den dreien wird vorgeworfen, 2017 einem ÖVP-Bürgermeister den Vorstandsposten im Finanzamt Braunau zugeschanzt zu haben. Der deutsche Innenminister will an den Grenzkontrollen, auch an denen zu Österreich, festhalten. Das hat er gestern Abend angekündigt. Außerdem sollen auch weiterhin Straftäter nach Afghanistan abgeschoben werden. Der Chef von GameStop kündigt ein Übernahmeangebot für eBay an. Der Videospielehändler will die viel größere Online-Handelsplattform für rund 56 Milliarden Dollar in Form von Bargeld und Aktien kaufen. GameStop hält bereits einen Anteil von rund 5% an eBay. Der Großteil der Finanzierung ist aber noch unklar. Ein 45-jähriger Motorradfahrer und seine 14-jährige Tochter sind gestern bei einem Unfall in Kärnten verletzt worden. Der Mann ist mit etwa 30 Stundenkilometern ungebremst in das Heck eines Autos gefahren. Beide wurden ins Krankenhaus gebracht.
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4: Guten Morgen am Montag und mit der Sonne fällt das Aufstehen schon leichter. Auch heute wieder super viel Sonnenschein und 22 bis 29 Grad mit drin. Die meisten Wolken, die gibt's von Vorarlberg bis Oberösterreich. Sonst bleibt's aber richtig fein und auch in den nächsten Tagen bleibt's frühsommerlich warm.
5: Hallo zu euch ins Auto, der Blick auf Österreichs Straßen und Frühverkehr hat eingesetzt in 3 Bundesländern. Zum ersten in der Steiermark an 9 Richtung Graz. Ab Wildon dauert es 20 Minuten länger. In Oberösterreich auf der B3 Richtung Linz ab Mauthausen 15 Minuten. Und die 15 Minuten dauert es auch auf der Tangente Richtung Süden länger. Und zwar in Wien von Hirschstetten bis zum Knoten Prater. Gute Fahrt!
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Dieser Montagmorgen, der gehört euch, ja, mit den größten Hits der 80er, mit Kim Wilde, You Came, mit INXS, Need You Tonight und mit Donna Summer, She Works Hard for the Money. Ich bin Verena Schneider, wünsche euch einen wunderbaren guten Morgen.

Donnerstagmorgen mit den größten Hits der 80er und vor allen Dingen mit euren Musikwünschen. Die könnt ihr abgeben, ganz simpel, online bei uns auf super80s.at. Reinklicken, Musikwunsch deponieren und dann spielen wir.

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Einfach wunderschön. Das sind die größten Hits der 80er hier bei uns auf Radio Super 80s. 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
1: Der Verdächtige im Fall des Erpressungsversuchs gegen den Babykosthersteller Hip sitzt nun in der Justizanstalt Eisenstadt. Laut Krone soll es sich um einen ehemaligen Mitarbeiter der Firma handeln, der im Februar seinen Job verloren hat. Die Polizei hat das bisher nicht bestätigt. Der Mann soll sich an dem Unternehmen rächen wollen. Der deutsche Innenminister will an den Grenzkontrollen, auch an denen zu Österreich, festhalten. Das hat er gestern Abend angekündigt. Außerdem sollen auch weiterhin Straftäter nach Afghanistan abgeschoben werden. Ein 45-jähriger Motorradfahrer und seine 14-jährige Tochter sind gestern bei einem Unfall in Kärnten verletzt worden. Der Mann ist mit etwa 30 Stundenkilometern ungebremst in das Heck eines Autos gefahren. Beide wurden ins Krankenhaus gebracht. Der Chef von GameStop kündigt ein Übernahmeangebot für eBay an. Der Videospielehändler will die viel größere Online-Handelsplattform für rund 56 Milliarden Dollar in Form von Bargeld und Aktien kaufen. GameStop hält bereits einen Anteil von rund 5% an eBay. Der Großteil der Finanzierung ist aber noch unklar.
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4: Guten Morgen am Montag und mit der Sonne fällt das Aufstehen schon leichter. Auch heute wieder super viel Sonnenschein und 22 bis 29 Grad mit drin. Die meisten Wolken, die gibt es von Vorarlberg bis Oberösterreich. Sonst bleibt es aber richtig fein und auch in den nächsten Tagen bleibt es frühsommerlich warm.
5: Hallo zu euch ins Auto, der Blick auf Österreich Straßen und es ist wirklich schon entspannt. Nur mehr Wien hat einen Schönheitsfehler und zwar die Tangente, die betrifft euch in beiden Richtungen jeweils 15 Minuten plus. Ansonsten läuft's, gute und vor allem sichere Fahrt.
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In Kürze habe ich was richtig Cooles für euch zu gewinnen. Handy schon mal bereithalten? Davor habe ich noch Joe Dolce für euch, Diana Ross mit My Old Piano und hier ist Paul McCartney und Michael Jackson mit Say, Say, Say. Ich bin Verena Schneider. Einen

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Ah. Hier ist für euch Zuckerro und Paul Young. Senza una donna.

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Das ist Radio Super 80s an diesem Montag. Und dieser Herr 1984 hat er seinen riesengroßen Durchbruch gehabt. Und ja, in diesem Jahr war er gleich mal mit mehreren Hits in den Charts. Ich sage nur, seine größten waren Wouldn't It Be Good, The Riddle, White Boy und dieser Song gehört auch dazu. I Won't Let The Sun Go Down On Me.

Einen schönen Montag wünsche ich euch. Ich muss sagen, dieses Lebensgefühl mit Sonnenschein ist schon ein deutlich anderes, oder? Fehlt noch was für euch? Ein Musikwunsch? Na das können wir ganz easy lösen. Einfach reinklicken bei uns online auf super80s.at. Da gibt es einen WhatsApp-Channel zum Beispiel oder auch ganz normal ein Formular. Einfach reinklicken, ausfüllen, abschicken und dann spielen wir. Hier ist für euch Four Tops mit

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1: Im sogenannten Postenschacher-Prozess wird heute das Urteil gegen ÖVP-Clubobmann August Höginger und zwei Finanzbeamte erwartet. Den Angeklagten drohen bei einer Verurteilung wegen Amtsmissbrauch zwischen 6 Monaten und 5 Jahren Haft. Konkret geht es um den Vorwurf, im Jahr 2017 einem ÖVP-Bürgermeister aus parteipolitischen Motiven den Vorstandsposten im Finanzamt Braunau zugeschanzt zu haben. Alle drei bestreiten die Anschuldigungen. Bundeskanzler Christian Stocker reist diese Woche in die Vereinigten Arabischen Emirate. Von Mittwoch bis Samstag wird er unter anderem den Präsidenten der Vereinigten Arabischen Emirate und den Chef des Energieunternehmens ADNOC treffen. ADNOC hält fast 25% der OMV-Aktien. Stocker plant außerdem einen Austausch mit österreichischen Unternehmen vor Ort. Der Verdächtige im Fall des Erpressungsversuchs gegen den Babykosthersteller Hip sitzt nun in der Justizanstalt Eisenstadt. Laut Krone soll es sich um einen ehemaligen Mitarbeiter der Firma handeln, der im Februar seinen Job verloren hat. Die Polizei hat das bisher nicht bestätigt. Der Mann soll sich an dem Unternehmen rächen wollen. Ein 45-jähriger Kärntner und sein 7-jähriger Sohn haben gestern bei einem Unfall im Garten Verbrennungen erlitten. Der Mann wollte einen Wurzelstock ausbrennen, doch die Flammen haben sich rasant ausgebreitet. Vater und Sohn mussten ins Krankenhaus gebracht werden.
2: Schönen Vormittag mit den Wetteraussichten, sommerlich heute. Ein Mix aus Sonne, Wolken und Wind, 22 bis 30 Grad die Topwerte. Morgen nochmal sommerlich, nur im Süden und im Westen nicht mehr ganz so warm und immer wieder nass.
3: Hi zu euch ins Auto, der Blick auf Österreichs Straßen geht jetzt wirklich ruckzuck. Es ist nichts los, gute und vor allem sichere Fahrt.
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0: Den Montag muss man so ein bisschen zelebrieren nach so einem langen Wochenende, oder?
1: Ja, da kommt man sehr schwierig in die Gänge. Aber willkommen in der Arbeit. Neue Woche, neues Glück. Eurythmics habe ich gleich für euch. Cool in the Gang mit Celebration. Und hier ist A Queen mit Radio Gaga. Ich bin Verena Schneider. Schönen Montag.
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1: Heute habe ich mir einen Song rausgesucht aus dem Jahre 1981. Ja, das ist schon eine Zeit her. Und der Film hat 1982 den Oscar für die beste Filmmusik bekommen und war auch noch in Amerika auf Platz 1 der Charts. Und das war relativ ungewöhnlich, weil niemand singt. Ja, also komplett instrumental. Und berühmt geworden ist dieser Song durch einen Film, und zwar dem Film Die Stunde des Siegers. Da geht es um die Läufer, die am Strand in Zeitlupe laufen. Ja, könnt ihr euch an diese Szene erinnern? Und dann die Musik dazu. Und in der Sekunde hat man diese Szene vor Augen. Wisst ihr, welchen Song ich meine? Achtung, Moment, wir legen los. Eine Sekunde, ich muss leiser drin. Das ist einfach so, so grandios. Hier ist für euch Vangelis.

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Das ist Radio Super 80s mit den größten Hits der 80er und mit der perfekten Musik für euren Kaffee in der Arbeit. Hier ist für euch Sailor, The Secretary.

0: mit den größten Hits der 80er geht's aber deutlich besser. Ich sage nur Roy Orbison, Simply Red. Und hier ist für euch Alpha Will mit Sounds Like a Melody. Einen schönen.
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1: Die Arbeitslosigkeit in Österreich ist im April gestiegen. Insgesamt waren knapp 400.000 Menschen arbeitslos oder in Schulung. Das sind um etwa 5.700 mehr als noch im Vormonat. Die Arbeitslosenquote liegt bei 7,5%. Besonders stark ist der Anstieg bei den Frauen. Die EU-Staats- und Regierungschefs sind heute in Armenien zu einem Gipfel der Europäischen Politischen Gemeinschaft zusammengekommen. Im Mittelpunkt stehen die aktuellen Spannungen mit den USA. EU-Kommissionspräsidentin Ursula von der Leyen fordert eine Beschleunigung der Rüstungsproduktion in Europa. Der französische Präsident Emmanuel Macron mahnt, Europa brauche mehr Unabhängigkeit in Fragen der Verteidigung und der Sicherheit. Bundeskanzler Christian Stocker reist diese Woche in die Vereinigten Arabischen Emirate. Von Mittwoch bis Samstag wird er unter anderem den Präsidenten der Vereinigten Arabischen Emirate und den Chef des Energieunternehmens ADNOC treffen. ADNOC hält fast 25% der OMV-Aktien. Stocker plant außerdem einen Austausch mit österreichischen Unternehmen vor Ort. In St. Pölten ist gestern Abend ein 46-jähriger Mann aus der Traisen gerettet worden. Er ist aber in der Nacht im Spital gestorben. Aufgrund eines entsprechenden Hinweises eines Zeugens ist im Fluss im Rahmen einer groß angelegten Aktion auch nach einer zweiten Person gesucht worden. Gefunden wurde allerdings niemand.
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4: Schönen Vormittag mit den Wetteraussichten sommerlich heute. Ein Mix aus Sonne, Wolken und Wind. 22 bis 30 Grad die Topwerte. Morgen nochmal sommerlich, nur im Süden und im Westen nicht mehr ganz so warm und immer wieder nass.
5: Hi zu euch ins Auto, der Blick auf Österreich Straßen geht jetzt wirklich ruckzuck. Es ist nichts los, gute und vor allem sichere Fahrt.
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0: meine Damen und Herren. Gleich gibt es was richtig, richtig Cooles zu gewinnen. wirklich etwas, was es so nicht oft gibt. Das muss ich ganz ehrlich sagen. Davor habe ich noch die Spider-Murphy-Gang. Cindy Lauper mit She-Bop. Und hier ist Phil Collins. Something happened on the way to heaven. Mein Name ist Arena Schneider. Einen schönen Montag.
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Es ist einer meiner ultimativen Lieblingsfilme, das muss ich ganz ehrlich sagen. 1986 ist er erschienen, ja. Und Tom Cruise spielt dabei eine riesengroße Hauptrolle und nennt sich dabei auch noch Maverick. Ja, die Rede ist von Top Gun und jetzt das Geniale. Top Gun kommt wieder in die Kinos. Ja, nach 40 Jahren. Das muss richtig ordentlich zelebriert werden. 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Klickt euch rein online bei uns auf superethis.at und gewinnt jetzt eure Tickets. Und damit wir gleich in diesen Flair abheben. Ja, was haben wir denn da? Ja. Immer mit diesem Film verbunden, oder? Hier ist Kenny Loggins und Danger Zone. Hier für euch auf Radio Super 80s. Wir heben ab.

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Das sind die größten Hits der 80er hier bei uns auf Radio Super 80s. Einen wunderschönen Montag wünsche ich euch, während wir von Termin zu Termin rennen. 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

Einen wunderschönen Montag wünsche ich euch. Zeit für mal kurz durchschnaufen mit den Kollegen in der Teeküche. Na dann, ab mit euch. Ja, die Arbeit kann kurz mal warten, oder? Dieser Herr kann nicht warten, der will schon. Hier ist Bryan Adams mit Run to You.

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1: Drei russische Diplomaten sind wegen Spionage aus Österreich ausgewiesen worden und haben das Land bereits verlassen. Das Außenministerium bestätigt das heute. Die drei Personen sollen direkt in Satellitenspionage in Wien involviert gewesen sein. Mit Hilfe von Satellitenanlagen etwa auf dem Gelände der russischen Botschaft in Wien sollen Daten etwa von internationalen Organisationen abgesaugt worden sein. Die Lage im Persischen Golf spitzt sich weiter zu. Das iranische Militär warnt heute die USA vor einem Einsatz in der Straße von Hormuz. US-Präsident Donald Trump hat angekündigt, Schiffe befreien zu wollen, die wegen des Krieges zwischen den USA, Israel und dem Iran im Persischen Golf festsitzen. Die USA wollen dafür 15.000 Soldaten und über 100 Flugzeuge einsetzen. Die Industriestimmung im Euroraum hat sich im April trotz der hohen Ölpreise verbessert. Der Indikator für die Stimmung der Einkaufsmanager ist um 0,6 Punkte gestiegen. Der Stimmungsindikator klettert damit weiter über die Wachstumsschwelle von 50 Punkten. Das deutet auf ein Anziehen der wirtschaftlichen Aktivität hin. Es ist der vierte Anstieg in Folge. Am Wiener Landesgericht hat heute ein Prozess gegen einen ehemaligen Rechtsanwalt und dessen Frau begonnen. Die beiden sollen einen Einbruch in die Anwaltskanzlei des Mannes vorgetäuscht und 75.000 Euro veruntreut haben. Die Frau hat sich schuldig bekannt, der Mann bestreitet die Vorwürfe.
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3: Schönen Montag mit den Wetteraussichten. Bisschen Regen wäre manchmal jetzt nicht so schlecht, schön langsam. Auch heute trocken, Sonne, Wolken, Wind, 22 bis 30 Grad maximal. Morgen im Westen und im Süden ein paar Regentropfen, sonst nochmal sommerlich.
4: Das ist der Blick auf Österreichs Straßen zum Start in eure Mittagspause und das verläuft genauso wie ein Mittagspäuschen verlaufen soll, nämlich ruhig. Es ist nichts los auf Österreichs Straßen, gute Fahrt.
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Ich sage nur, Phil Collins mit Two Hearts gibt's gleich für euch. Davor haben wir aber noch ein paar Teardrops eingepackt, nämlich von Womack & Womack. Mein Name ist Verena Schneider. Wir gehen in die Mittagspause. Mahlzeit.

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Das ist Radio Super 80s. Eine schöne Montagsmittagspause wünsche ich euch. Habt ihr euch entscheiden schon können, was es heute geben soll? Oder sitzt ihr noch beim Überlegen? In diesem Sinne, ihr schafft es. Ihr schafft es.

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Und eine kleine Bitte von uns an euch, wenn ihr einen Anruf bekommt, er ist meistens anonym und ihr hebt ab und werdet dabei gefragt, welchen Radiosender ihr hört, würden wir uns wahnsinnig freuen, wenn ihr sagt, ich höre Radio Super 80s, denn die spielen für mich die größten Hits der 80er.

So, es wird Zeit für gute Laune. Auch in der Mittagspause, wenn wir tief haben, da brauchen wir gute Laune und die kriegt ihr jetzt. Mein lieber Kollege, der Sascha übernimmt nämlich in Kürze. Ja, und er hat für euch die größten Hits der 80er mit angepackt. Meine Wenigkeit verabschiedet sich in Richtung Feierabend. Morgen wieder von 6 bis 13 Uhr da. Aber diesen Banger hat er eingepackt. Laura Branigan mit Glory.

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1: Die Lage im Persischen Golf spitzt sich weiter zu. Das iranische Militär warnt heute die USA vor einem Einsatz in der Straße von Hormuz. US-Präsident Donald Trump hat angekündigt, Schiffe befreien zu wollen, die wegen des Krieges zwischen den USA, Israel und dem Iran im Persischen Golf festsitzen. Die USA wollen dafür 15.000 Soldaten und über 100 Flugzeuge einsetzen. Drei russische Diplomaten sind wegen Spionage aus Österreich ausgewiesen worden und haben das Land bereits verlassen. Das Außenministerium bestätigt das heute. Die drei Personen sollen direkt in Satellitenspionage in Wien involviert gewesen sein. Mit Hilfe von Satellitenanlagen etwa auf dem Gelände der russischen Botschaft in Wien sollen Daten etwa von internationalen Organisationen abgesaugt worden sein. Die Arbeitslosigkeit in Österreich ist im April gestiegen. Insgesamt waren knapp 400.000 Menschen arbeitslos oder in Schulung. Das sind um etwa 5.700 mehr als noch im Vormonat. Die Arbeitslosenquote liegt bei 7,5%. Besonders stark ist der Anstieg bei den Frauen. Ein 45-jähriger Kärntner und sein 7-jähriger Sohn haben gestern bei einem Unfall im Garten Verbrennungen erlitten. Der Mann wollte einen Wurzelstock ausbrennen, doch die Flammen haben sich rasant ausgebreitet. Vater und Sohn mussten ins Krankenhaus gebracht werden.
2: Schönen Montag mit den Wetteraussichten. Bisschen Regen wäre manchmal jetzt nicht so schlecht, schön langsam. Auch heute trocken, Sonne, Wolken, Wind, 22 bis 30 Grad maximal. Morgen im Westen und im Süden ein paar Regentropfen, sonst nochmal sommerlich.
3: Das ist der Blick auf Österreichs Straßen zum Start in eure Mittagspause und das verläuft genauso wie ein Mittagspäuschen verlaufen soll, nämlich ruhig. Es ist nichts los auf Österreichs Straßen, gute Fahrt.
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Schönen Montag, den 4. Mai hier auf Radio Super 80s. Ihr hört die größten Hits der 80er. Namentlich ist das Orchestral Maneuvers in the Dark, Madonna, Paul Hardcastle und David Bowie und Tina Turner mit Tonight. Schön, dass ihr da seid und wir starten mit vollem Elan in die neue Woche.

Gibt es einen Ort, an den wir uns alle sehr, sehr gerne wegträumen, dann kommt er auch aus den 80ern und er kommt von Olivia Newton-John and ELO. Die Rede ist natürlich von Xanadu. So schön, wie es dort klingt, da will man doch eigentlich nur leben, oder? Auf geht die Reise.

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Was hatten wir bitte für ein schönes Wochenende? Wahnsinn, oder? Sonne getankt bis zum geht nicht mehr. Und mit dieser wunderbaren Sonnenenergie, mit der wir alle laufen, können wir den Montag anders anpacken als sonst. Das heißt, uns geht die Energie überhaupt gar nicht aus. Und die größten 80er sorgen dafür, dass das auch so bleibt. Marietta, Fire and Ice.

Einen schönen Montag. Wer schon sehr lange auf seinem Bürostuhl sitzt, kleiner Tipp, mal aufstehen, mal ein bisschen bewegen, das kann nicht schaden. So kleine Aerobic-Lesson machen während der Arbeit, das ist mitbezahlt, by the way. Und es tut euch auf jeden Fall gut. Also, get on your feet.

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1: Die Lage im Persischen Golf spitzt sich weiter zu. Das iranische Militär warnt heute die USA vor einem Einsatz in der Straße von Hormuz. US-Präsident Donald Trump hat angekündigt, Schiffe befreien zu wollen, die wegen des Krieges zwischen den USA, Israel und dem Iran im Persischen Golf festsitzen. Die USA wollen dafür 15.000 Soldaten und über 100 Flugzeuge einsetzen. Drei russische Diplomaten sind wegen Spionage aus Österreich ausgewiesen worden und haben das Land bereits verlassen. Das Außenministerium bestätigt das heute. Die drei Personen sollen direkt in Satellitenspionage in Wien involviert gewesen sein. Mit Hilfe von Satellitenanlagen etwa auf dem Gelände der russischen Botschaft in Wien sollen Daten etwa von internationalen Organisationen abgesaugt worden sein. Die Arbeitslosigkeit in Österreich ist im April gestiegen. Insgesamt waren knapp 400.000 Menschen arbeitslos oder in Schulung. Das sind um etwa 5.700 mehr als noch im Vormonat. Die Arbeitslosenquote liegt bei 7,5%. Besonders stark ist der Anstieg bei den Frauen. Ein 45-jähriger Kärntner und sein 7-jähriger Sohn haben gestern bei einem Unfall im Garten Verbrennungen erlitten. Der Mann wollte einen Wurzelstock ausbrennen, doch die Flammen haben sich rasant ausgebreitet. Vater und Sohn mussten ins Krankenhaus gebracht werden.
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4: Das Wetterupdate heute Nachmittag, irgendwas zwischen

Na, darf's nach diesem wunderschönen Song ein bisschen Rock'n'Roll sein? Beds are Burning von Midnight Oil geht immer. Wir hauen jetzt in die Seiten und genießen gemeinsam Rock'n'Roll hier auf Radio Super 80s.

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Jeder hat sein eigenes Leben. It's my life von Talk Talk war das. Das möchte ich dick unterstreichen. Denn dann geht's uns so gut wie Centerfold in diesem wunderschönen Song. Wir möchten nur klatschend durch die Welt gehen. Die DJ Guys Band macht uns gute Laune hier am Montag. Einen wunderschönen Start in die Woche. Und ihr habt richtig gewählt mit uns hier auf Radio Super 80s.

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1: ÖVP-Klubobmann August Wöginger ist heute im sogenannten Postenschacher-Prozess in Linz schuldig gesprochen worden. Er und zwei Finanzbeamte sind wegen Amtsmissbrauchs verurteilt worden. Wöginger erhält eine bedingte Haftstrafe von 7 Monaten und eine Geldstrafe von 43.200 Euro. Die beiden Beamten wurden ebenfalls zu 7 Monaten bedingt verurteilt. Das Urteil ist noch nicht rechtskräftig. 3 russische Diplomaten sind wegen Spionage aus Österreich ausgewiesen worden. Das hat das Außenministerium heute bestätigt. Die Diplomaten sollen Daten von internationalen Organisationen in Wien abgesaugt haben. Die russische Botschaft bezeichnet die Ausweisung als inakzeptabel. Der Verdächtige im Fall des Erpressungsversuchs gegen den Babykosthersteller Hip bestreitet die Vorwürfe. Laut seinem Anwalt habe er mit der Sache nichts zu tun. Der Mann sitzt derzeit in der Justizanstalt Eisenstadt. Ein Gutachten über die Toxizität der Rattengiftmenge, die im sichergestellten Hipglas gefunden wurde, ist noch ausständig. Die steirische Skifahrerin Cornelia Hütter wird ihre Karriere doch fortsetzen. Nach der Bronzemedaille im Super-G bei den Olympischen Spielen hat sie sich entschieden, auch in der nächsten Weltcup-Saison an den Start zu gehen. Hütter hat zuvor angekündigt, ihre Karriere zu 99,9% beenden zu wollen.
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3: Das Wetterupdate heute Nachmittag. Irgendwann

0: auf der Fahrbahn. Tangente in Wien, erste Staus in beiden Richtungen, vorm Knoten Prater. Steiermark A2 Richtung Wien bei Gleisdorf. Die baulich getrennte linke Spur ist blockiert im Baustellenbereich. Da steht ein defektes Auto. Salzburg B311 in beiden Richtungen. Sperre zwischen Grafenhof und St. Johann nach einem Unfall. Pkw können ausweichen über Plankenau, das ist lokal. Lkw aber müssen abwarten. Tirol A13 Richtung Italien. Die Unfallstelle geräumt bei der Loeckbrücke. Der Stau löst sich auf. Aber A13 Richtung Innsbruck. Stau zwischen Sterzing und der Grenze am Brenner mit 20 Minuten Zeitverlust. Gute Fahrt.
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Wenn was ganz, ganz typisch männlich ist, dann ist es einer der größten Hits der 80er. Tina Turner, Typical Male, macht unseren Start in die 15 Uhr Stunde. Schön, dass ihr alle mit dabei seid.

Eines der legendärsten Outros. Ich liebe es, wie dann einfach die Stimme nochmal komplett rüberfahrt. Ah, so schön. Und so facettenreich die Größen jetzt der 80er. Mir fällt wirklich kaum ein Genre ein, das dort nicht vertreten ist. Ach, gute Zeiten.

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Turn Back the Clock von Johnny Hates Jazz. Und das machen wir hier auch auf Radio Super 80s. Wir drehen so lange den Zeiger nach links, bis wir endlich in unserem liebsten musikalischen Jahrzehnt angelangt sind, den 80ern. Und ihr könnt mit einsteigen auf unsere Zeitreise. Jederzeit, ganz egal wo ihr seid und ganz egal wann, denn uns gibt's rund um die Uhr und wir lieben die größten Hits der 80er.

Alpha Will mit Forever Young. Ja, bei uns könnt ihr euch für immer jung fühlen, denn wir spielen die Musik, mit der ihr aufgewachsen seid. Die Musik, die euch begleitet hat und nach wie vor noch immer an eurer Seite ist. Hier auf Radio Super 80s.

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1: ÖVP-Klubobmann August Wöginger tritt nach seiner Verurteilung im sogenannten Postenschacher-Prozess zurück. Er ist heute in Linz wegen Amtsmissbrauchs schuldig gesprochen worden. Er und zwei mitangeklagte Beamte wurden zu jeweils 7 Monaten bedingt und unbedingten Geldstrafen verurteilt. Das Urteil ist nicht rechtskräftig. Wöginger kündigt volle Berufung an und hofft weiter auf Freispruch. Die Gemeinden haben im letzten Jahr ihre Investitionen stark zurückgefahren. Das zeigt eine aktuelle Studie des Städtebunds. Gleichzeitig wurden die Gebühren erhöht. Insgesamt konnten die Städte und Gemeinden ihr Defizit um 25% senken. Der St. Pöltener Bürgermeister Matthias Stadler fordert jetzt eine Erhöhung der Grundsteuer um 50% ab dem nächsten Jahr. Österreich holt bei der Schieß-EM im kroatischen Osijek die 3. Medaille. Dominik Einwaller, Patrick Diem und Alexander Schmirl sichern sich heute Gold im Teambewerb der Männer. Mit 1.754 Ringen gewinnen sie knapp vor der Schweiz und Tschechien. Die Leselust in Österreich ist ungebrochen, das zeigen die aktuellen Zahlen der Büchereien. Im letzten Jahr wurden über 29 Millionen Bücher, Hörbücher und andere Medien entlehnt. Das sind mehr als vor der Corona-Pandemie. Auch die Zahl der Besucher ist gestiegen. Fast 11 Millionen Mal waren die Österreicherinnen und Österreicher in den Bibliotheken.
2: Das Wetter-Update heute Nachmittag, irgendwas zwischen 22 und 30 Grad sogar. Dabei überwiegt die Sonne. Nur die Westhälfte hatte etwas mehr Wolken, aber kaum Regen. Teils sommerlich warm morgen wieder mit bis zu 29 Grad. Etwas Regen am Dienstag im Westen und im Süden. Der Mittwoch wechselhaft, weiter heiß. Schauer und Gewitter von Westen her, die reichen aber kaum bis in den Osten rein. Der Blick auf die Straßen, Tangente in Wien, A23, Richtung Kagan staut zwischen Absbergtunnel und Knotenprater. Margaretengürtel in beiden Richtungen, Sperre beim Matzeinsdorfer Platz, da ist ein Gasrohr gebrochen. Die Sperre reicht bis zum Südtiroler Platz, diese Arbeiten werden länger dauern. Umgeleitet wird man über die Laxenburger und die Triester Straße. Steiermark A2 Richtung Wien bei Gleisdorf, die baulich getrennte linke Spur im Baustellenbereich ist blockiert, da steht ein defektes Auto. Und Tirol A13 Richtung Innsbruck, abschnittsweise Stau zwischen Sterzing und der Grenze am Brenner, 20 Minuten länger. Gute Fahrt.
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Also das Wochenende war so unfassbar schön, oder? Da habe sogar ich, obwohl ich eigentlich kein großer Freund von Eis bin, mich zweimal dazu verleiten lassen, mich in die Sonne zu setzen und währenddessen ein Eis zu schlecken. Ja, schön war's. Und heute bleibt es ja eigentlich auch noch nett. Vielleicht nicht so sonnig, aber trotzdem warm genug, um sich ein Eis zu gönnen. Also könnte ich auch wieder drüber nachdenken.

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1: Ganz egal, wie eure letzte Woche geendet hat, der Montag kann auch als Neustart angesehen werden. Und unsere Britstars in der Stunde haben den perfekten Song dazu. Duran Duran.

Diesen Song hätten wir das ganze Wochenende hören können und es hätte wirklich perfekt gepasst. Der Sunshine Reggae hat uns schön begleitet und der hat uns schon den Startschuss gezeigt, dass der Sommer vor der Tür steht. Wir freuen uns drauf und bis dahin machen wir einfach weiter mit den größten Hits der 80er. Everlasting Love von Sandra.

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1: ÖVP-Klubobmann August Wöginger tritt nach seiner Verurteilung im sogenannten Postenschacher-Prozess zurück. Er ist heute in Linz wegen Amtsmissbrauchs schuldig gesprochen worden. Er und zwei mitangeklagte Beamte wurden zu jeweils 7 Monaten bedingt und unbedingten Geldstrafen verurteilt. Das Urteil ist nicht rechtskräftig. Wöginger kündigt volle Berufung an und hofft weiter auf Freispruch. Der Iran hat heute 2 Raketen auf ein US-Marineschiff in der Straße von Hormuz abgefeuert. Das meldet jetzt die iranische Nachrichtenagentur Fars. Zuvor habe die US-Fregatte eine Warnung der iranischen Marine ignoriert. US-Präsident Donald Trump hat gestern angekündigt, Schiffe durch die Meerenge eskortieren zu lassen. Der Verdächtige im Fall des Erpressungsversuchs gegen den Babykosthersteller Hip bestreitet die Vorwürfe. Laut seinem Anwalt habe er mit der Sache nichts zu tun. Der Mann sitzt derzeit in der Justizanstalt Eisenstadt. Ein Gutachten über die Toxizität der Rattengiftmenge, die im sichergestellten Hip-Glas gefunden wurde, ist noch ausständig. Die steirische Skifahrerin Cornelia Hütter wird ihre Karriere doch fortsetzen. Nach der Bronzemedaille im Super-G bei den Olympischen Spielen hat sie sich entschieden, auch in der nächsten Weltcup-Saison an den Start zu gehen. Hütter hat zuvor angekündigt, ihre Karriere zu 99,9% beenden zu wollen.
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4: Das Wetterupdate für heute Abend. Die Nordseite der Alpen entlang, so von Vorarlberg bis Teile Oberösterreichs, da kann es vereinzelt unergiebig ein paar Schauer geben. Insgesamt wird die Nacht schon wieder eher trocken. Tiefstwerte je nach Föhn zwischen 3 und 16 Grad sogar. In den nächsten beiden Tagen wieder 28, 29 Grad als Maxi-Werte. Morgen etwas Regen nach Westen zu und vielleicht im Süden. Mittwochs Schauer und Gewitter von Westen her, die reichen allerdings nicht ganz bis in den Osten rein. Es gibt ein paar mehr Wolken am Mittwoch. Das Update von den Straßen. Tangente in Wien in beiden Richtungen Stau. Richtung Kagran Überlastung zwischen Absbergtunnel und Knotenprater. Richtung Südautobahn ist in der Gürtelausfahrt ein Unfall passiert. Stau zurück bis Stadlau. Der Margaretengürtel ist gesperrt in beiden Richtungen zwischen Matzleinsdorfer Platz und Südtiroler Platz wegen einem Gasrohrbruch. Umleitung über Laxenburger und Triester Straße. Linz A7 Richtung Westautobahn. Stau zwischen Hafenstraße und Knoten Linz. Auch auf der Umfahrung Traun immer wieder Staus bei Heid. B3 stadtauswärts aus Linz. Stau zwischen Föst und Steyreck vor der Baustelle. Und Tirol A13 Richtung Innsbruck. Stau zwischen Sterzing und der Grenze am Brenner. 15 Minuten mehr. Gute Fahrt.
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Sascha Walter hier für euch. In drei der größten Hits der 80er spielen wir unser Superquiz und eine Frage schon mal vorab. Wie heißt denn einer der dramatischsten Songs der Musikgeschichte? Der kommt auf jeden Fall mal von der Cutting Crew und ist natürlich I Just Died in Your Arms Tonight. Wahnsinn, wie viel

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1: Schön, dass ihr beim Quiz mit dabei seid. Wir sind heute auf der Suche nach einem Songtitel samt Interpreten und alles, was ihr habt, um das herauszufinden. Das sind die Lyrics. Und ich hoffe, ihr seid bereit. Krempelt die Ärmel hoch, falls ihr nicht schon auf kurze T-Shirts umgestiegen seid. Dann schauen wir mal, ob ihr das hinbekommt. Denn den Song kennt jeder. Los geht's. 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Dann kommt schon der Refrain. Also es geht um Liebe, um Anziehung, um ein bisschen körperlichere Anziehung als vielleicht Liebe, man weiß es nicht. Mal schauen, ob ihr das rausbekommt. Ich gebe euch einfach mal das Intro des Songs und dann habt ihr noch kurz Zeit und dann löse ich auf. Der Song kommt in 3, 2, 1. Ich sag's, ihr kennt's ihn alle. Der Song kommt von Tina Turner und er heißt What's Love Got to Do With It? Gratulieren alle, die es wussten.

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Mike Oldfield mit dem Moonlight Shadow auf Radio Super 80s. Ich habe gerade wieder eine Serie fertig geschaut und jeder, dem das auch schon mal passiert ist, der so wirklich eine Serie mehrere Staffeln lang aktiv verfolgt hat, der weiß, wie schrecklich das ist. Man wird so zurückgelassen mit einer Leere, mit einem gebrochenen Herzen, weil die Serie vorbei ist und man erstmal eine neue finden muss. Naja, Too Many Broken Hearts passt da ganz gut von Jason Donovan.

So romantisch können wir hier auf Radio Super 80s auch. Also wenn ihr ein Date habt, gar kein Problem. Einfach Radio Super 80s einschalten und wir kümmern uns um die richtige Stimmung und die gute Laune. Und vor allem kann man so viel über die größten Hits der 80er erzählen. Erinnerungen von früher, was man während dem Song erlebt hat. Und uns interessiert das eigentlich auch, nicht nur euer Date. Also schickt sie uns am besten über super80s.at als Musikwunsch. Also einen bestimmten Song, zu dem ihr eine bestimmte Erinnerung habt. Und dann erzählt uns, was für eine Erinnerung. Bin schon ganz gespannt auf eure Geschichten und eure größten Hits der 80er. Ich mache ein, zwei weiter mit den Pet Shop Boys und einem Classic. Always on my mind auf Radio Super 80s.

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1: In der Leipziger Innenstadt sind vor kurzem mehrere Menschen verletzt worden, als ein Auto durch die Fußgängerzone gefahren ist. Wie viele Personen genau verletzt sind, ist noch unklar. Die Polizei hat den Fahrer festgenommen. ÖVP-Chef Christian Stocker bezeichnet das Urteil im Postenschacher-Prozess gegen den ehemaligen ÖVP-Klubobmann August Wöginger als sehr hart. Wöginger ist heute zurückgetreten, nachdem er nicht rechtskräftig verurteilt worden ist. Die Neos begrüßen den Rücktritt, die Grünen fordern einen Sinneswandel in der gesamten ÖVP. Die Lage im Persischen Golf spitzt sich weiter zu. Laut US-Militär sind 2 US-Kriegsschiffe in den Golf eingefahren, um die iranische Blockade der Straße von Hormuz zu brechen. Zudem hätten 2 unter US-Flagge fahrende Handelsschiffe die Meerenge passiert. Der Einsatz erhöht die Gefahr einer neuen direkten militärischen Konfrontation zwischen den USA und dem Iran in der strategisch wichtigen Meerenge. Der Verdächtige im Fall des Erpressungsversuchs gegen den Babykosthersteller Hip bestreitet die Vorwürfe. Laut seinem Anwalt habe er mit der Sache nichts zu tun. Der Mann sitzt derzeit in der Justizanstalt Eisenstadt. Ein Gutachten über die Toxizität der Rattengiftmenge, die im sichergestellten Hip-Glas gefunden wurde, ist noch ausständig.
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3: Heute Abend weiterhin sonnig, windig und warm, vereinzelt kurze Regenschauer in den Bergen mit dabei. Morgen am Dienstag weiterhin sommerlich, vor allem in Wien und Niederösterreich wieder. Ansonsten vor allem in Vorarlberg, Tirol oder auch in Kärnten und der Steiermark nicht mehr ganz so warm, da so bis zu 20 Grad, ansonsten bis zu 30 möglich. Teilweise morgen sehr, sehr windig. Hallo zu euch ins Auto ins Burgenland, S4 Richtung Mattersburg bei Bad Sauerbrunn. Da gibt es eine Sperre jetzt nach einem Unfall, 2-3 Kilometer Stau, ihr werdet lokal umgeleitet. Wien A23 Richtung Kakran, Stau zwischen dem Absbergtunnel und dem Knoten Prater. Stau auch auf der A4 stadteinwärts ab Simmering. A23 Richtung Südautobahn, kurzer Stau bei Stadtlau, die Unfallstelle ist aber jetzt geräumt. Margaretengürtel in beiden Richtungen zwischen dem Matzleinsdorfer Platz und dem Südtiroler Platz, da gibt es Arbeit nach einem Gasrohrbruch. Es gibt erheblichen Stau im Umkreis. Ihr könnt über die Laxenburger und die Triester Straße ausweichen. Besser weicht aber großräumig sogar aus. Die Öffis, die fahren aber jetzt immerhin wieder regulär. Da gibt es keine Verzögerungen mehr. Oberösterreich, A7 Richtung West, Autobahnstau zwischen der Hafenstraße und dem Knoten Linz. Stau auch von dem Römerbergtunnel Richtung Wende, von dem Mona-Lisa-Tunnel statt auswärts und auf der Umfahrung Traun bei Heid. Und B3 Donaustraße statt auswärts Stau zwischen der Fürst und Steyr. Reck vor einer Baustelle. Hier ein Plus von 20 Minuten. Gute Fahrt euch.
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Wir haben nicht nur die größten Hits der 80er, wir haben auch unzählige herausragende Künstler. John Lennon zum Beispiel durfte nur 40 Jahre alt werden und was er in diesen 40 Jahren seines Lebens geschaffen hat, das ist unfassbar. Natürlich die Beatles, auf der anderen Seite auch so viele Solo-Songs und ja, er hat sich einfach verewigt in der Musikgeschichte. So viele geniale Songs, zum Beispiel Just Like Starting Over von John Lennon, jetzt für euch.

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1: In Leipzig ist heute Nachmittag ein Auto in eine Menschenmenge gerast. Zwei Personen sind dabei ums Leben gekommen, zwei weitere sind schwer verletzt. Der Fahrer wurde festgenommen. Die Hintergründe sind noch unklar. In Tirol gibt es künftig mehr Möglichkeiten für Schwangerschaftsabbrüche. Neben einem Arzt im niedergelassenen Bereich werden Abtreibungen nun als Privatleistung an einem Standort der landeseigenen Tirol-Kliniken von Klinikärzten durchgeführt. Die Kosten für den Abbruch muss die betroffene Frau aber dann selbst übernehmen. Für Härtefälle gäbe es aber entsprechende Unterstützungsinstrumente, heißt es. Die steirische Skifahrerin Cornelia Hütter wird ihre Karriere doch fortsetzen. Nach der Bronzemedaille im Super-G bei den Olympischen Spielen hat sie sich entschieden, auch in der nächsten Weltcup-Saison an den Start zu gehen. Hütter hat zuvor angekündigt, ihre Karriere zu 99,9% beenden zu wollen. Die Leselust in Österreich ist ungebrochen, das zeigen die aktuellen Zahlen der Büchereien. Im letzten Jahr wurden über 29 Millionen Bücher, Hörbücher und andere Medien entlehnt. Das sind mehr als vor der Corona-Pandemie. Auch die Zahl der Besucher ist gestiegen. Fast 11 Millionen Mal waren die Österreicherinnen und Österreicher in den Bibliotheken.
2: Noch immer sehr, sehr warm in Wien bei 26 Grad, 27 in St. Pölten und Innsbruck. Wolken mit dabei bei 23 Grad. In den Bergen sind heute auch immer wieder mal vereinzelt kurze Regenschauer mit dabei. Morgen am Dienstag weiterhin sommerlich bis zu 30 Grad maximal. Allerdings entlang der Donau in Wien und Niederösterreich zum Beispiel sehr, sehr windig und kühler. Generell in Vorarlberg, Tirol oder auch im Süden Österreichs, in Osttirol, Kärnten und der Steiermark. Da nicht mehr ganz so warm. Hallo, zeige ins Auto nach Wien A23 Richtung Kranstau zwischen dem Absbergtunnel und dem Knoten Prater. Die Unfallstelle ist geräumt, Stau aber noch auf der A4 statt einwärts ab Simmering. Und der Salzburger Hauptbahnhof ist gesperrt, da ist die Feuerwehr im Einsatz. Ein lokaler Schienenersatzverkehr ist eingerichtet. Gute Fahrt euch!
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Na, habt ihr noch Energie nach diesem anstrengenden Start in die Woche, nach diesem Montag? Ich gehe davon aus, und die Energie, die ihr noch habt, die werdet ihr brauchen, denn die größten Hits der 80er, die haben es in sich. Und da ruhig sitzen bleiben, ist schon echt schwierig. Karma Chameleon.

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0: Also ich hab's gesagt, der Montag vergeht schneller als man denkt, wenn man die Kreuznitz 80er im Ohr hat. Gratuliere, der schlimmste Tag der Woche ist überstanden. Und die restlichen Arbeitstage, die schaffen wir auch noch mit links. Und dann sind wir schon wieder im Wochenende. Und so geht es dahin bei uns hier auf Radio Super 80s. 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
1: In Leipzig ist heute Nachmittag ein Auto in eine Menschenmenge gerast. Zwei Personen sind dabei ums Leben gekommen, zwei weitere sind schwer verletzt. Der Fahrer wurde festgenommen. Die Hintergründe sind noch unklar. In Tirol gibt es künftig mehr Möglichkeiten für Schwangerschaftsabbrüche. Neben einem Arzt im niedergelassenen Bereich werden Abtreibungen nun als Privatleistung an einem Standort der landeseigenen Tirol-Kliniken von Klinikärzten durchgeführt. Die Kosten für den Abbruch muss die betroffene Frau aber dann selbst übernehmen. Für Härtefälle gäbe es aber entsprechende Unterstützungsinstrumente, heißt es. Die Lage im Persischen Golf spitzt sich weiter zu. Laut US-Militär sind zwei US-Kriegsschiffe in den Golf eingefahren, um die iranische Blockade der Straße von Hormuz zu brechen. Zudem hätten zwei unter US-Flagge fahrende Handelsschiffe die Meerenge passiert. Der Einsatz erhöht die Gefahr einer neuen direkten militärischen Konfrontation zwischen den USA und dem Iran in der strategisch wichtigen Meerenge. Der Verdächtige im Fall des Erpressungsversuchs gegen den Babykosthersteller Hip bestreitet die Vorwürfe. Laut seinem Anwalt habe er mit der Sache nichts zu tun. Der Mann sitzt derzeit in der Justizanstalt Eisenstadt. Ein Gutachten über die Toxizität der Rattengiftmenge, die im sichergestellten Hip-Glas gefunden wurde, ist noch ausständig.
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4: Regenschauer aktuell mit Wein Vorarlberg im Raum Bludenz zum Beispiel oder auch im Salzburger Innergebirg, Saalfelden am Steinen Meer oder auch in St. Johann in Tirol zum Beispiel. Ansonsten, ja, bleibt es trocken einmal heute Abend. Morgen am Dienstag dann wieder weiterhin sommerlich, vor allem im Osten Österreichs. Superschön, bis zu 30 Grad möglich, teilweise aber da sehr, sehr windig. Ansonsten vor allem im Westen und auch morgen im Süden zwischen Osttirol und dem Südburgenland nicht mehr ganz so warm, so bis zu 20 Grad maximal. Hallo zu euch ins Auto nach Wien am inneren Landstraßegürtel beim Südtiroler Platz. Da gibt es noch immer Arbeit nach dem Gasrohrbruch von heute Nachmittag. Eine Spur ist weiterhin gesperrt, rechnet immer wieder mit Stau. Gute Fahrt euch!
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